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1: Aktuell meldet Augsburg Inningen. Leicht bewölkt bei 17 Grad, in Petersdorf 16 Grad und in Benningen klar bei 16 Grad. In der Nacht ist es über Augsburg, Nordschwaben und dem Allgäu wechselnd bewölkt, örtlich bedeckt. Bis zum frühen Morgen sinken die Temperaturen auf 13 bis 16 Grad. Am Samstag setzt sich tagsüber zunehmend die Sonne durch, am Nachmittag wird es heiß. Morgen ist es sonnig und heiß mit Spitzenwerten zwischen 31 und 34 Grad. Zum Wochenstart bleibt es ebenfalls sonnig und heiß. Im weiteren Wochenverlauf setzt sich das freundliche Wetter fort, im Alpenvorland etwas gedämpfter als in Nordschwaben.
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1: Es ist nur ein Blitzer gemeldet, auf der Augsburger Straße in Nersingen.
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0: Es ist 3 Uhr. 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
1: Derzeit in Augsburg, Lechhausen 14 Grad und leicht bewölkt, Sielenbach 16 Grad, Ettringen 18 Grad. Am frühen Samstagmorgen wechseln sich Wolken und klare Phasen ab bei 13 bis 16 Grad. Im Laufe des Vormittags setzt sich die Sonne in Augsburg, Nordschwaben und im Allgäu durch. Am Nachmittag ist es heiß. Morgen sonnig und heiß bei 31 bis 34 Grad. Am Abend kann der Wind örtlich kräftig auffrischen. Zum Wochenstart hält das sonnige, sehr warme Wetter an. Auch am Dienstag bleibt der Trend ähnlich. Alpennah im Allgäu etwas weniger heiß, in Nordschwaben kräftigerer Wind.
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1: A96 Lindau Richtung München zwischen Bad Wörishofen und Buchloe Ost. Unfall, der Standstreifen ist blockiert.
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1: Derzeit in Augsburg, Lechhausen 14 Grad und leicht bewölkt, Sielenbach 16 Grad, Ettringen 18 Grad. Am frühen Samstagmorgen wechseln sich Wolken und klare Phasen ab bei 13 bis 16 Grad. Im Laufe des Vormittags setzt sich die Sonne in Augsburg, Nordschwaben und dem Allgäu durch. Am Nachmittag ist es heiß. Morgen sonnig und heiß bei 31 bis 34 Grad. Am Abend kann der Wind örtlich kräftig auffrischen. Zum Wochenstart hält das sonnige, sehr warme Wetter an. Auch am Dienstag bleibt der Trend ähnlich. Alpennah im Allgäu etwas weniger heiß, in Nordschwaben kräftigerer Wind.
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1: A96 Lindau Richtung München zwischen Bad Wörishofen und Buchloe Ost. Unfall, der Standstreifen ist blockiert.
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0: Es ist 4 Uhr. 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
1: Guten Morgen. Im Moment in Augsburg Innenstadt wolkenlos bei 12 Grad. Meitingen 12 Grad und Pfaffenhausen 13 Grad. Am frühen Morgen zeigt sich zwischen Donau und den Alpen meist klarer Himmel. Der Wind ist kaum spürbar. Die Frühwerte liegen zwischen 13 und 18 Grad. Am Samstag setzt sich sonniges Wetter durch. Es ist warm. Morgen gibt es Sonne und mit 31 bis 34 Grad wird es noch heißer. Am Montag hält das freundliche, teils heiße Wetter an. Am Dienstag geht es ähnlich warm weiter. In den dichter bebauten Lagen sind die Nächte milder als im alpennahen Süden.
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1: Bei uns immer die wichtigsten Verkehrsmeldungen. Zuerst A7 Ulm Richtung Füssen-Reute zwischen Illertissen und Altenstadt an der Iller. Baustelle, rechter Fahrstreifen gesperrt. A96 Lindau Richtung München zwischen Bad Wörishofen und Buchloe Ost. Unfall, Standstreifen blockiert. Besser unterwegs mit KI und unserer Community.
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1: Guten Morgen. Im Moment in Augsburg Innenstadt wolkenlos bei 12 Grad. Meitingen 12 Grad und Pfaffenhausen 13 Grad. Am frühen Morgen zeigt sich zwischen Donau und den Alpen meist klarer Himmel. Der Wind ist kaum spürbar. Die Frühwerte liegen zwischen 13 und 18 Grad. Am Samstag setzt sich sonniges Wetter durch. Es ist warm. Morgen gibt es Sonne und mit 31 bis 34 Grad wird es noch heißer. Am Montag hält das freundliche, teils heiße Wetter an. Am Dienstag geht es ähnlich warm weiter. In den dichter bebauten Lagen sind die Nächte milder als im alpennahen Süden.
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1: Bei uns immer die wichtigsten Verkehrsmeldungen zuerst. Auf der A7 Ulm Richtung Füssenreute ist zwischen Illertissen und Altenstadt an der Iller wegen einer Baustelle der rechte Fahrstreifen gesperrt bis 8. August 2026, circa 6 Uhr. Auf der A96 Lindau Richtung München blockiert zwischen Bad Wörishofen und Buchlohe Ost ein Unfall den Standstreifen. Vorsicht auf der B19 und B308 Oberstdorf Richtung Kempten. Zwischen Sonthofen Zentrum in Rieden und Immenstadt Süd liegt ein totes Tier auf der Fahrbahn. Kommt's gut an, dank KI und unserer Community.
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0: Es ist 5 Uhr. 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
1: Derzeit in Augsburg, Hauenstetten wolkenlos bei 11 Grad, Graben 14 Grad und Immenstadt 14 Grad. Heute früh ist es über Augsburg, Nordschwaben und dem Allgäu klar bis heiter. Die Temperaturen liegen zwischen 12 und 16 Grad bei kaum spürbarem Wind. Im Tagesverlauf scheint verbreitet die Sonne, bis zum Abend ist es trocken und heiß. Morgen erneut sonnig mit Spitzen zwischen 31 und 34 Grad. Am Montag hält das heiße Wetter an, am Dienstag zeigt sich der Trend ähnlich. Im Oberallgäu etwas weniger heiß, während Nordschwaben die höchsten Werte erreicht.
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1: Im Moment sind keine Behinderungen und keine Blitzer gemeldet.
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3: Derzeit in Augsburg, Hauenstetten wolkenlos bei 11 Grad, Graben 14 Grad und Immenstadt 14 Grad. Heute früh ist es über Augsburg, Nordschwaben und dem Allgäu klar bis heiter. Die Temperaturen liegen zwischen 12 und 16 Grad bei kaum spürbarem Wind. Im Tagesverlauf scheint verbreitet die Sonne, bis zum Abend ist es trocken und heiß. Morgen erneut sonnig mit Spitzen zwischen 31 und 34 Grad. Am Montag hält das heiße Wetter an, am Dienstag zeigt sich der Trend ähnlich. Im Oberallgäu etwas weniger heiß, während Nordschwaben die höchsten Werte erreicht.
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3: Im Moment sind keine Behinderungen und keine Blitzer gemeldet.
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0: Es ist 6 Uhr. 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
1: Guten Morgen, die aktuellen Wetterwerte. Augsburg, Hammerschmiede 12 Grad und trocken, Königsbrunn 13 Grad, dazu Waltenhofen 12 Grad. Zum Start in den Samstag ist der Himmel klar, die Luft frisch. Heute setzt sich rasch die Sonne durch, bei zunächst zwischen 12 und 16 Grad, später wird es warm. In der Nacht ist es überwiegend klar und mild, örtlich mit Dunst. Morgen scheint häufig die Sonne, bei zwischen 31 und 34 Grad am Nachmittag. Zum Wochenstart hält das sonnige, sehr warme Wetter an. Im weiteren Wochenverlauf ist es freundlich in Augsburg, Nordschwaben und dem Allgäu mit nur kleinen regionalen Unterschieden.
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1: Uns liegen derzeit keine Verkehrsstörungen und keine Blitzer vor.
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12: Guten Morgen, die aktuellen Wetterwerte. Augsburg, Hammerschmiede 12 Grad und trocken, Königsbrunn 13 Grad, dazu Waltenhofen 12 Grad. Zum Start in den Samstag ist der Himmel klar, die Luft frisch. Heute setzt sich rasch die Sonne durch, bei zunächst zwischen 12 und 16 Grad, später wird es warm. In der Nacht ist es überwiegend klar und mild, örtlich mit Dunst. Morgen scheint häufig die Sonne, bei zwischen 31 und 34 Grad am Nachmittag. Zum Wochenstart hält das sonnige, sehr warme Wetter an. Im weiteren Wochenverlauf ist es freundlich in Augsburg, Nordschwaben und dem Allgäu. Mit nur kleinen regionalen Unterschieden.
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12: Uns liegen derzeit keine Verkehrsstörungen und keine Blitzer vor.
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1: Derzeit in Augsburg-Inningen klar bei 13 Grad, Neusäß 11 Grad und Oberstdorf 12 Grad. Zwischen Donau und Alpen zeigt sich der Morgen klar und sonnig, bis zum Abend sonnig und warm bei schwachem Wind. In der Nacht geht es auf 13 bis 17 Grad zurück. Morgen erneut sonnig und heiß mit 31 bis 34 Grad. Zum Wochenstart zunächst einzelne Schauer, anschließend wieder sonnige Abschnitte und im weiteren Wochenverlauf warm und überwiegend sonnig. Im Oberallgäu etwas weniger heiß, die Nächte in Augsburg-Stadt milder.
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1: Bei uns immer die wichtigsten Verkehrsmeldungen zuerst. B2 Donauwörth Richtung Weißenburg zwischen Abzweig nach Rehau und Abzweig nach Rehlingen. Unfall, beide Fahrtrichtungen gesperrt. Ortskundige unter euch werden gebeten, das Gebiet weiträumig zu umfahren. Derzeit liegen uns keine Blitzer oder Abstandsmeldungen vor.
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20: In Augsburg, Spiekel-Herrenbach sind es momentan 11 Grad bei wolkenlosem Himmel, in Affing 11 Grad und in Bad Wörishofen 16 Grad. Zwischen Donau und Alpen ist der Samstag klar und kaum windig.
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20: Bei uns immer die wichtigsten Verkehrsmeldungen zuerst. B2 Donauwörth Richtung Weißenburg zwischen Abzweig nach Rehau und Abzweig nach Rehlingen. Unfall, beide Fahrtrichtungen gesperrt. Ortskundige unter euch werden gebeten, das Gebiet weiträumig zu umfahren. Derzeit liegen uns keine Blitzer oder Abstandsmeldungen vor.
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0: 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Es ist 8 Uhr. 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
1: In Augsburg, Spickelherrenbach sind es momentan 11 Grad bei wolkenlosem Himmel, in Affing 11 Grad und in Bad Wörishofen 16 Grad. Zwischen Donau und Alpen ist der Samstag klar und kaum windig.
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1: B2 Donauwörth Richtung Weißenburg zwischen Abzweig nach Rehau und Abzweig nach Rehlingen. Unfall, beide Fahrtrichtungen sind gesperrt. Ortskundige Autofahrer werden gebeten, das Gebiet weiträumig zu umfahren. Auf der B12 bei Kraftisried und auf der Ulmer Straße in Föhringen sind Blitzer gemeldet.
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16: Guten Morgen. Aktuell meldet Augsburg Oberhausen 16 Grad und trocken. Friedberg ebenfalls 16 Grad und Nesselwang 16 Grad. Heute Vormittag scheint über Augsburg, Nordschwaben und dem Allgäu die Sonne.
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16: Bei uns immer die wichtigsten Verkehrsmeldungen zuerst. Vorsicht auf der A96 München Richtung Lindau. Zwischen Bad Wörishofen und Mindelheim steht ein defekter PKW. Der Standstreifen ist blockiert und Personen sind auf der Fahrbahn. Auf der B2 Donauwörth Richtung Weißenburg gibt es zwischen Abzweig nach Rehau und Abzweig nach Rehlingen einen Unfall. Beide Fahrtrichtungen sind gesperrt. Wenn ihr ortskundig seid, umfahrt das Gebiet weiträumig. Die neuesten Blitzer auf der B2 bei Nordendorf, auf der B12 bei Kraftisried sowie auf der A96 bei Erkheim.
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0: Es ist 9 Uhr. 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
1: Derzeit in Augsburg, Bergheim wolkenlos bei 18 Grad, Bonnstetten 17 Grad und Durach 17 Grad. Vormittags ist es über Augsburg, Nordschwaben und dem Allgäu klar und sonnig. Im Tagesverlauf scheint bei schwachem Wind häufig die Sonne. In der Nacht liegen die Tiefstwerte meist zwischen 13 und 16 Grad. Morgen ist es sonnig und mit 31 bis 34 Grad heiß. Zum Wochenstart hält das sonnige, heiße Wetter an. Am Dienstag wird es freundlich mit nur wenig niedrigeren Höchstwerten und im Süden etwas weniger heiß als im Norden.
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1: Bei uns immer die wichtigsten Verkehrsmeldungen zuerst. Auf der A7 Füssen-Reute Richtung Ulm herrscht am Grenztunnel Füssen in beiden Richtungen Blockabfertigung. In der Gegenrichtung nach Füssen-Reute gibt es am Reinhardshof-Tunnel Blockabfertigung. Die neuesten Blitzer auf der B2 bei Nordendorf, auf der A96 bei Erkheim sowie auf der B12 bei Kraftisried. Gute Fahrt dank KI und unserer Community.
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18: Derzeit in Augsburg, Göggingen 19 Grad und wolkenlos, Aichach ebenfalls 19 Grad, Babenhausen 18 Grad. An diesem Samstagvormittag ist der Himmel klar, der Wind schwach, bis zum Nachmittag scheint verbreitet die Sonne und es ist warm. In Augsburg, Nordschwaben und im Allgäu zeigt es sich auch am Abend freundlich, nachts sinken die Temperaturen auf etwa 14 Grad. Morgen setzt sich die Sonne zunächst fort, später sind rund 33 Grad möglich. Zum Wochenstart ist es sonnig und heiß mit ein paar Wolken, danach warm und überwiegend freundlich bei kaum regionalen Unterschieden. Nur der Wind frischt zeitweise etwas auf.
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18: Bei uns immer die wichtigsten Verkehrsmeldungen zuerst. A7 Ulm Richtung Füssen-Reute zwischen Vöhringen und Illertissen. Unfall, Gefahr durch zwei defekte Fahrzeuge. Der Standstreifen ist blockiert. A7 Füssen-Reute Richtung Ulm. Im Grenztunnel Füssen ist in beiden Richtungen Blockabfertigung. Auch im Reinhardshof-Tunnel Richtung Füssen-Reute. Die neuesten Blitzer auf der B2 bei Nordendorf, auf der B12 bei Kraftisried und auf der A96 bei Erkheim.
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0: 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Es ist 10 Uhr. 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
1: Derzeit in Augsburg Hammerschmiede trocken bei 20 Grad, Langneuf nach 21 Grad und Trunkelsberg 19 Grad. Am Vormittag liegt über den Landschaften ein klarer Augusthimmel. Später setzt sich die Sonne durch und in Augsburg, Nordschwaben und im Allgäu ist es warm. In der Nacht ist es überwiegend klar und frisch bei 13 bis 18 Grad. Morgen gibt es erneut viel Sonne und nachmittags ist es mit 29 bis 34 Grad heiß. Am Montag zeigt sich die Sonne bei Hitze. Am Dienstag hält das warme Wetter mit viel Sonne an, mit den höchsten Werten in Nordschwaben und etwas Moderatorin im Oberallgäu.
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1: Bei uns immer die wichtigsten Verkehrsmeldungen zuerst. A7 Füssenreute Richtung Ulm zwischen Illertissen und Rastplatz Tannengarten. Vorsicht, ein großer Regenschirm liegt auf der Fahrbahn. Im Grenztunnel Füssen ist in beiden Richtungen Blockabfertigung, ebenso im Reinhardshoftunnel Richtung Füssenreute. Die neuesten Blitzer auf der B2 bei Donauwörth und auf der B12 bei Kraftesried.
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21: Momentan messen wir in Augsburg Lechhausen 21 Grad und trocken, in Gessertshausen ebenfalls 21 Grad und in Memmingen 20 Grad. Heute Vormittag zeigt sich über Augsburg, Nordschwaben und dem Allgäu meist klar, bis zum Nachmittag sonnig und warm bei leichtem Wind. In der Nacht ist es klar und frisch mit 12 bis 17 Grad, in Augsburg-Stadt etwas milder und im Ostallgäu frischer. Morgen gibt es viel Sonne und am Nachmittag 32 bis 34 Grad. Zum Wochenstart im Allgäu einzelne Schauer oder Gewitter, sonst freundlich und weiter warm, meist sonnig.
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21: Auf der A7 Füssenreute Richtung Ulm zwischen Kreuzmemmingen und Rastplatz Brühl Ost 5 Kilometer Stau mit bis zu 14 Minuten Zeitverlust. Im Grenztunnel Füssen gibt es in beiden Richtungen Blockabfertigung, auf der A7 Ulm Richtung Füssenreute im Reinhardshofftunnel ebenfalls. Blitze in Augsburg auf der Mühlhauser Straße und auf der B2 bei Donauwörth. Auf der Ulmer Landstraße in Stadtbergen sowie der Rudolf-Diesel-Straße in Buchloe.
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0: Es ist 11 Uhr. 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
1: Die aktuellen Wetterwerte. Augsburg-Hochzoll wolkenlos bei 22 Grad, Welden 22 Grad und Kirchheim in Schwaben 24 Grad. Am Samstag, 8. August, ist es am Vormittag in Augsburg, Nordschwaben und im Allgäu sonnig. Bei leichtem Wind klettern die Temperaturen auf rund 29 Grad. Am Abend ist der Himmel meist klar. In der Nacht kühlt es besonders in den alpennahen Lagen deutlich ab. Morgen scheint zunächst häufig die Sonne. Am Nachmittag wird es rund 33 Grad heiß. Später ziehen mehr Wolken auf. Zum Wochenstart zeigt es sich wechselhaft mit einzelnen Schauern. Im weiteren Wochenverlauf bleibt der freundliche Wettertrend bestehen.
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1: Auf der A7 Füssen-Reute Richtung Ulm zwischen Kreuz Memmingen und Rastplatz Brühl-Ost 5 Kilometer Stau mit bis zu 14 Minuten Zeitverlust. Im Grenztunnel Füssen gibt es in beiden Richtungen Blockabfertigung. Auf der A7 Ulm Richtung Füssen-Reute im Reinhardshof-Tunnel ebenfalls. Blitze in Augsburg auf der Mühlhauser Straße und auf der B2 bei Donauwörth. Auf der Ulmer Landstraße in Stadtbergen sowie der Rudolf-Diesel-Straße in Buchloe.
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31: Aktuell meldet Augsburg Innenstadt 23 Grad und wolkenlos. Ried 22 Grad und Ettringen 23 Grad. Heute Vormittag scheint über Augsburg, Nordschwaben und dem Allgäu die Sonne. Am Nachmittag wird es sonnig bei meist leichtem Wind. In der Nacht ist es klar bei rund 13 Grad, im Ostallgäu kühler und in der Stadt milder. Morgen gibt es häufig Sonne und bis zu 34 Grad. Zum Wochenstart sonnig und warm, danach freundlich und weitgehend konstant.
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31: Bei uns immer die wichtigsten Verkehrsmeldungen. Zuerst A7 Füssen-Reute Richtung Ulm zwischen Rastplatz Buxach und Bergheim. 5 Kilometer Stau, Zeitverlust bis zu 15 Minuten. In Richtung Füssen-Reute staut es sich zwischen Reinhardshoftunnel und Grenztunnel Füssen auf 1 Kilometer, Zeitverlust bis zu 9 Minuten. Und zwischen Rastplatz Buchwald West und Rastplatz Reudelberger Forst auf 8 Kilometern, Zeitverlust bis zu 22 Minuten. B16 Kaufbeuren Richtung Füssen zwischen Rosshaupten und Abzweig nach Dietringen 1 Kilometer Stau. Straße 2001 zwischen Ebratshofen und Siebratshofen in beiden Richtungen, Unfallaufnahme, Fahrbahn gesperrt. Die neuesten Blitzer auf der Donaustraße in Dillingen und der Ulmer Landstraße in Stadtbergen.
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0: 12 Uhr. 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
1: Momentan messen wir in Augsburg-Inningen 24 Grad bei wolkenlosem Himmel, in Hollenbach ebenfalls 24 Grad und in Füssen 23 Grad. Um Mittag ist es sonnig und warm, dazu weht meist nur leichter Wind. In Augsburg, Nordschwaben und dem Allgäu zeigt sich der Himmel am Nachmittag freundlich bei rund 29 Grad. Am Abend ist es klar und angenehm, in der Nacht kühlt die Luft deutlich ab. Morgen scheint zunächst häufig die Sonne, mit bis zu 34 Grad ist es heiß, später steigt die Gewitterneigung. Zum Wochenstart ist es warm, Sonne und einzelne Schauer wechseln sich ab. Im weiteren Wochenverlauf hält das überwiegend sonnige Wetter an. Im Allgäu sind die Nächte dabei frischer.
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1: Bei uns immer die wichtigsten Verkehrsmeldungen zuerst. A7 Ulm Richtung Füssen-Reute zwischen Rastplatz Finningen und Rastplatz Witzighausen. 6 Kilometer Stau bis zu 18 Minuten Zeitverlust. A7 Füssen-Reute Richtung Ulm zwischen Rastplatz Buxach und Rastplatz Brühl-Ost. 6 Kilometer und zwischen Raststätte Illertal-Ost und Illertissen. 8 Kilometer Stau bis zu 29 Minuten Zeitverlust. B16 Kaufbeuren Richtung Füssen zwischen Rosshaupten und Abzweig nach Dietringen. 1 Kilometer Stau. Die neuesten Blitzer in Dillingen auf der Donaustraße und in Stadtbergen auf der Ulmer Landstraße. Besser unterwegs mit KI und unserer Community.
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15: Momentan in Augsburg-Pfersee, wolkenlos bei 25 Grad, Obergriesbach ebenfalls 25 Grad und Pfaffenhausen leicht bewölkt bei 26 Grad. Heute zeigt sich über Augsburg, Nordschwaben und dem Allgäu Sonne bei 11 bis 29 Grad. Bis zum Abend ist der Himmel meist klar bei leichtem Wind. Die Nacht wird klar und frisch, in der Stadt milder, im Allgäu kühlt es stärker ab. Morgen zunächst sonnig mit 13 bis 34 Grad, am Abend sind einzelne Gewitter möglich. Zum Wochenstart wechseln Sonne und Wolken, örtlich fällt ein Schauer. Am Dienstag setzt sich überwiegend sonniges Wetter fort.
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15: Bei uns immer die wichtigsten Verkehrsmeldungen. Zuerst A7 Ulm Richtung Füssenreute zwischen Rastplatz Finningen und Rastplatz Witzighausen. 6 Kilometer Stau bis zu 18 Minuten Zeitverlust. A7 Füssenreute Richtung Ulm zwischen Rastplatz Buxach und Rastplatz Brühl Ost. 6 Kilometer und zwischen Raststätte Illertal Ost und Illertissen. 8 Kilometer Stau bis zu 29 Minuten Zeitverlust. B16 Kaufbeuren Richtung Füssen zwischen Rosshaupten und Abzweig nach Dietringen. 1 Kilometer Stau. Die neuesten Blitzer in Dillingen auf der Donaustraße und in Stadtbergen auf der Ulmer Landstraße. Besser unterwegs mit KI und unserer Community.
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1: Es ist 13 Uhr. 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
2: Momentan meldet Augsburg Jakobervorstadt trockenes Wetter bei 25 Grad. Großaltingen ebenfalls 25 Grad und Marktoberdorf 24 Grad. Am Samstagmittag bestimmen Sonne und leichter Wind das Wetter. In Augsburg, Nordschwaben und im Allgäu ist es klar und warm. Bis zum Abend hält der Sonnenschein an. In den kühleren Lagen geht es nachts auf 12 bis 17 Grad zurück. Morgen scheint zunächst die Sonne, später ziehen einzelne Wolken auf. Am Nachmittag werden 31 bis 34 Grad erreicht. Zum Wochenstart setzt sich das sonnige, heiße Wetter fort. Im weiteren Wochenverlauf ist es warm und überwiegend sonnig. Regional fällt die Nacht in den höheren Lagen etwas frischer aus.
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2: Bei uns immer die wichtigsten Verkehrsmeldungen. Zuerst A7 Füssen-Reute Richtung Ulm. Zwischen Raststätte Illertal-Ost und Rastplatz Badhauser Wald 4 Kilometer Stau. Bis zu 16 Minuten Zeitverlust. A7 Ulm Richtung Füssen-Reute. Zwischen Rastplatz Finningen und Rastplatz Witzighausen 5 Kilometer Stau. Bis zu 47 Minuten Zeitverlust. Auf der B16 Kaufbeuren Richtung Füssen. Zwischen Rosshaupten und Abzweig nach Dietringen 1 Kilometer Stau. Auf der B472 Peiting Richtung Marktoberdorf. Zwischen Abzweig nach Tannberg und Abzweig nach Frankau Unfall. In beiden Richtungen ist nur ein Fahrstreifen abwechselnd frei. Die neuesten Blitzer sind auf der B2 bei Donauwörth, in der Donaustraße in Dillingen, auf der Ulmer Landstraße in Stadtbergen sowie auf der Ulmer Straße in Föhringen. Kommt gut an, dank KI und unserer Community.
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23: Momentan meldet Augsburg Jakobavorstadt trockenes Wetter bei 25 Grad. Großaltingen ebenfalls 25 Grad und Marktoberdorf 24 Grad. Am Samstagmittag bestimmen Sonne und leichter Wind das Wetter. In Augsburg, Nordschwaben und im Allgäu ist es klar und warm. Bis zum Abend hält der Sonnenschein an. In den kühleren Lagen geht es nachts auf 12 bis 17 Grad zurück. Morgen scheint zunächst die Sonne, später ziehen einzelne Wolken auf. Am Nachmittag werden 31 bis 34 Grad erreicht. Zum Wochenstart setzt sich das sonnige, heiße Wetter fort. Im weiteren Wochenverlauf ist es warm und überwiegend sonnig. Regional fällt die Nacht in den höheren Lagen etwas frischer aus.
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23: Bei uns immer die wichtigsten Verkehrsmeldungen zuerst. A7 Füssen-Reute Richtung Ulm. Zwischen Raststätte Illertal-Ost und Rastplatz Barthauser Wald 4 Kilometer Stau. Bis zu 16 Minuten Zeitverlust. A7 Ulm Richtung Füssen-Reute. Zwischen Rastplatz Finningen und Rastplatz Witzighausen. 5 Kilometer Stau. Bis zu 47 Minuten Zeitverlust. Auf der B16 Kaufbeuren Richtung Füssen. Zwischen Rosshaupen und Abzweig nach Dietringen 1 Kilometer Stau. Auf der B472 Peiting Richtung Marktoberdorf. Zwischen Abzweig nach Tannberg und Abzweig Braunschweig nach Frankau Unfall. In beiden Richtungen ist nur ein Fahrstreifen abwechselnd frei. Die neuesten Blitzer sind auf der B2 bei Donauwörth, in der Donaustraße in Dillingen, auf der Ulmer Landstraße in Stadtbergen sowie auf der Ulmer Straße in Föhringen. Kommt gut an, dank KI und unserer Community.
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0: 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Es ist 14 Uhr. 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
1: Momentan sind es in Augsburg, Haunstetten 27 Grad und wolkenlos, in Totenweiß ebenfalls 27 Grad und in Kempten am Rathaus auch 27 Grad. Am Samstagnachmittag ist es zwischen Donau und den Alpen sonnig und warm, bei leichtem Wind zeigt sich der Himmel bis zum Abend klar. In der Nacht sinken die Werte auf 12 bis 17 Grad, im Süden etwas frischer als in den Städten. Morgen zeigt sich nach frischem Start erneut die Sonne, am Nachmittag ist es mit 28 bis 34 Grad heiß. Zum Wochenstart setzt sich das sonnige, sehr warme Wetter fort, auch im weiteren Wochenverlauf gibt es nur wenig Änderungen.
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1: Bei uns immer die wichtigsten Verkehrsmeldungen. Zuerst A7 Ulm Richtung Füssen-Reute zwischen Dreieck Hittestetten und Illertissen 10 Kilometer Stau. A7 Füssen-Reute Richtung Ulm zwischen Altenstadt an der Iller und Rastplatz Illerberg 13 Kilometer Stau mit bis zu 24 Minuten Zeitverlust. Sowie zwischen Illertissen und Rastplatz Illerberg 9 Kilometer Stau mit bis zu 16 Minuten Zeitverlust. Der neueste Blitzer auf der B2 bei Donauwörth, ein weiterer in der Ulmer Straße in Vöhringen. Kommt gut an, dank KI und unserer Community.
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7: Momentan sind es in Augsburg, Haunstetten 27 Grad und wolkenlos, in Totenweiß ebenfalls 27 Grad und in Kempten am Rathaus auch 27 Grad. Am Samstagnachmittag ist es zwischen Donau und den Alpen sonnig und warm, bei leichtem Wind zeigt sich der Himmel bis zum Abend klar. In der Nacht sinken die Werte auf 12 bis 17 Grad, im Süden etwas frischer als in den Städten. Morgen zeigt sich nach frischem Start erneut die Sonne, am Nachmittag ist es mit 28 bis 34 Grad heiß. Zum Wochenstart setzt sich das sonnige, sehr warme Wetter fort, auch im weiteren Wochenverlauf gibt es nur wenig Änderungen.
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7: Bei uns immer die wichtigsten Verkehrsmeldungen. Zuerst A7 Ulm Richtung Füssen-Reute zwischen Dreieck Hittestetten und Illertissen 10 Kilometer Stau. A7 Füssen-Reute Richtung Ulm zwischen Altenstadt an der Iller und Rastplatz Illerberg 13 Kilometer Stau mit bis zu 24 Minuten Zeitverlust. Sowie zwischen Illertissen und Rastplatz Illerberg 9 Kilometer Stau mit bis zu 16 Minuten Zeitverlust. Der neueste Blitzer auf der B2 bei Donauwörth, ein weiterer in der Ulmer Straße in Vöhringen. Kommt gut an, dank KI und unserer Community.
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0: Es ist 15 Uhr. 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
1: Derzeit in Augsburg trocken bei 28 Grad, Totenweiß 28 Grad und Türkheim 27 Grad bei leichter Bewölkung. Über Augsburg, Nordschwaben und dem Allgäu scheint am Nachmittag die Sonne bei leichtem Wind, am Abend ist es klar und in der Nacht sinken die Werte auf etwa 12 bis 17 Grad. Morgen zeigt sich erneut Sonne bei 31 bis 34 Grad. Zum Wochenstart setzt sich das freundliche, warme Wetter fort und am Dienstag ist es sonnig und warm. In alpennahen Lagen kühlt es nachts regional stärker ab, in Augsburg bleibt es milder.
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1: Bei uns immer die wichtigsten Verkehrsmeldungen zuerst. A7 Ulm Richtung Füssenreute. Zwischen Rastplatz Tannengarten und Illertissen 3 Kilometer Stau. Zwischen Rastplatz Reudelberger Forst und Rastplatz Barthauser Wald 6 Kilometer Stau mit bis zu 11 Minuten Zeitverlust. Und zwischen Föhringen und Rastplatz Tannengarten 3 Kilometer Stau mit bis zu 11 Minuten Zeitverlust. Die neuesten Blitzer auf der B2 bei Donauwörth und auf der Donaustraße in Dillingen. Gute Fahrt dank KI und unserer Community.
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10: Die aktuellen Wetterwerte. Augsburg, Hochzoll 29 Grad und wolkenlos. Graben ebenfalls 29 Grad. Havangen 28 Grad. Die hochsommerliche Wärme hält an, der Wind weht leicht. In der Nacht sinken die Werte auf 12 bis 17 Grad. Morgen gibt es erneut viel Sonne und 32 bis 34 Grad. Zum Wochenstart geht es sonnig und heiß weiter. Im weiteren Wochenverlauf hält die Wärme an für Augsburg, Nordschwaben und das Allgäu.
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10: Bei uns immer die wichtigsten Verkehrsmeldungen zuerst. Vorsicht auf der A8 Stuttgart Richtung München. Zwischen Kreuz Ulm-Elchingen und Abzweig nach Leipheim liegt ein großes Plastikteil auf der Fahrbahn. Der rechte Fahrstreifen ist blockiert. Die neuesten Blitzer auf der Ulmer Straße in Vöhringen sowie auf der B310 bei Wertach. Besser unterwegs mit KI und unserer Community.
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0: Es ist 18 Uhr. 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
1: Aktuell meldet Augsburg-Bergheim 29 Grad und trocken, Schwabmünchen ebenfalls 29 Grad und Heimatingen 28 Grad. Am frühen Abend ist es klar, der Wind weht nur schwach. In der Nacht ist es klar und frisch, die Temperaturen sinken auf 12 bis 17 Grad. In den feuchten Tälern des Unter- und Ostallgäus kann sich örtlich Nebel bilden. Morgen scheint zunächst die Sonne, später nehmen die Wolken zu. Es ist heiß mit 31 bis 34 Grad. Zum Wochenstart zeigt es sich überwiegend sonnig, zeitweise ziehen Wolken durch und im weiteren Wochenverlauf ist die Wetterlage in Augsburg, Nordschwaben und dem Allgäu freundlich und warm.
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1: Bei uns immer die wichtigsten Verkehrsmeldungen. Zuerst auf der B17 Landsberg Richtung Greute besteht in Steingaden zwischen Ammergauer Straße und Lechbrocker Straße in beiden Richtungen Gefahr durch eine ungesicherte Unfallstelle. Auf der B12 Kempten Richtung Buchlohe zwischen Kempten in Kempten und Wildpolsried sind Personen auf der Fahrbahn. Der rechte Fahrstreifen ist blockiert. Die neuesten Blitzer auf der Ringstraße in Neu-Ulm und auf der B310 bei Wertach.
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10: Aktuell meldet Augsburg-Bergheim 29 Grad und trocken, Schwabmünchen ebenfalls 29 Grad und Heimatingen 28 Grad. Am frühen Abend ist es klar, der Wind weht nur schwach. In der Nacht ist es klar und frisch, die Temperaturen sinken auf 12 bis 17 Grad. In den feuchten Tälern des Unter- und Ostallgäus kann sich örtlich Nebel bilden. Morgen scheint zunächst die Sonne, später nehmen die Wolken zu. Es ist heiß mit 31 bis 34 Grad. Zum Wochenstart zeigt es sich überwiegend sonnig, zeitweise ziehen Wolken durch und im weiteren Wochenverlauf ist die Wetterlage in Augsburg, Nordschwaben und dem Allgäu freundlich und warm.
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10: Bei uns immer die wichtigsten Verkehrsmeldungen. Zuerst auf der B17 Landsberg Richtung Greute besteht in Steingaden zwischen Ammergauer Straße und Lechbrocker Straße in beiden Richtungen Gefahr durch eine ungesicherte Unfallstelle. Auf der B12 Kempten Richtung Buchlohe zwischen Kempten in Kempten und Wildpolsried sind Personen auf der Fahrbahn. Der rechte Fahrstreifen ist blockiert. Die neuesten Blitzer auf der Ringstraße in Neu-Ulm und auf der B310 bei Wertach.
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1: Im Moment in Augsburg, Pfersee 29 Grad und klar, Schildberg 28 Grad, dazu Bad Hindelang 27 Grad. Der frühe Abend zwischen Donau und den Alpen ist warm, bei leichtem Wind, in der Nacht meist klar mit 12 bis 17 Grad. Morgen ist es erneut sonnig und heiß mit 32 bis 34 Grad, zum Abend frischt der Wind deutlich auf. Zum Wochenstart bleibt es freundlich, auch am Dienstag warm und überwiegend sonnig, alpennah kühler und in dicht bebauten Lagen milder.
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1: Bei uns immer die wichtigsten Verkehrsmeldungen zuerst. Vorsicht auf der A96 München Richtung Lindau zwischen Erkheim und Holzgünz. Ein Dachfenster eines Wohnmobils liegt auf der Fahrbahn, der rechte Fahrstreifen ist blockiert. B17 Landsberg Richtung Reute, Schongauer Straße bis Füssener Straße zwischen Ammergauer Straße und Lechbrocker Straße. In beiden Richtungen sind nach einem Unfall Personen auf der Fahrbahn. B16 Füssen Richtung Kaufbeuren zwischen Abzweig nach Dietringen und Rosshaupten. 1 Kilometer Stau mit bis zu 10 Minuten Zeitverlust. Vorsicht auf der B19, Kempten Richtung Oberstdorf zwischen Herzmanns und Martinszell. In beiden Richtungen sind Personen auf der Fahrbahn. Der neueste Blitzer auf der B310 bei Wertach. Kommt gut an, dank KI und unserer Community.
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2: Im Moment in Augsburg, Fährsee 29 Grad und klar, Schildberg 28 Grad, dazu Bad Hindelang 27 Grad. Der frühe Abend zwischen Donau und den Alpen ist warm, bei leichtem Wind, in der Nacht meist klar mit 12 bis 17 Grad. Morgen ist es erneut sonnig und heiß mit 32 bis 34 Grad, zum Abend frischt der Wind deutlich auf. Zum Wochenstart bleibt es freundlich, auch am Dienstag warm und überwiegend sonnig, alpennah kühler und in dicht bebauten Lagen milder.
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2: Bei uns immer die wichtigsten Verkehrsmeldungen zuerst. Vorsicht auf der A96 München Richtung Lindau zwischen Erkheim und Holzgünz. Ein Dachfenster eines Wohnmobils liegt auf der Fahrbahn, der rechte Fahrstreifen ist blockiert. B17 Landsberg Richtung Reute, Schongauer Straße bis Füssener Straße zwischen Ammergauer Straße und Lechbrocker Straße. In beiden Richtungen sind nach einem Unfall Personen auf der Fahrbahn. B16 Füssen Richtung Kaufbeuren zwischen Abzweig nach Dietringen und Rosshaupten. 1 Kilometer Stau mit bis zu 10 Minuten Zeitverlust. Vorsicht auf der B19, Kempten Richtung Oberstdorf zwischen Herzmanns und Martinszell. In beiden Richtungen sind Personen auf der Fahrbahn. Der neueste Blitzer auf der B310 bei Wertach. Kommt gut an, dank KI und unserer Community.
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1: Die aktuellen Wetterwerte: Augsburg, Lechhausen 27 Grad und trocken, Hollenbach ebenfalls 27 Grad und Kamlach auch 27 Grad. Am Samstagabend ist es bei uns klar und warm, der Wind schwach und das freundliche Wetter hält bis Mitternacht an. In der Nacht kühlt es in kühleren Lagen auf 12 bis 17 Grad ab, in alpennahen Tälern stärker, in den Städten bleibt es milder.
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1: Bei uns immer die wichtigsten Verkehrsmeldungen zuerst. Vorsicht auf der B17 zwischen Königsbrunn Süd und Oberottmarshausen. In beiden Richtungen befindet sich eine Person auf der Fahrbahn. Kommt gut an.
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1: Die aktuellen Wetterwerte: Augsburg, Lechhausen 27 Grad und trocken, Hollenbach ebenfalls 27 Grad und Kamlach auch 27 Grad. Am Samstagabend ist es bei uns klar und warm, der Wind schwach und das freundliche Wetter hält bis Mitternacht an. In der Nacht kühlt es in kühleren Lagen auf 12 bis 17 Grad ab, in alpennahen Tälern stärker, in den Städten bleibt es milder.
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1: Bei uns immer die wichtigsten Verkehrsmeldungen zuerst. Vorsicht auf der B17 zwischen Königsbrunn Süd und Oberottmarshausen. In beiden Richtungen befindet sich eine Person auf der Fahrbahn. Kommt gut an.
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0: Es ist 21 Uhr. 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
1: Aktuell meldet Augsburg Fürnhaber-Rau 26 Grad und wolkenlos, Petersdorf 26 Grad und Kempten am Rathaus 27 Grad. Zum Start in diese warme Augustnacht ist der Himmel klar. Bis Mitternacht hält das freundliche Wetter an. Später kann sich örtlich Nebel bilden.
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1: Die neuesten Blitzer auf der B17 bei Gersthofen und der Lindauer Straße in Kempten. Gute Fahrt dank KI und unserer Community.
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2: Aktuell meldet Augsburg, Fürnhaber-Rau 26 Grad und wolkenlos, Petersdorf 26 Grad und Kempten am Rathaus 27 Grad. Zum Start in diese warme Augustnacht ist der Himmel klar, bis Mitternacht hält das freundliche Wetter an, später kann sich örtlich Nebel bilden.
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2: Die neuesten Blitzer auf der B17 bei Gersthofen und der Lindauer Straße in Kempten. Gute Fahrt dank KI und unserer Community.
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0: Es ist 22 Uhr. 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
1: Die aktuellen Wetterwerte. Augsburg, Jakobervorstadt 20 Grad und trocken, Fischach 24 Grad, dazu Marktoberdorf 21 Grad. Der Abend zwischen Donau und den Alpen ist klar, bei kaum spürbarem Wind. In der Nacht kühlt es auf etwa 12 bis 18 Grad ab, örtlich sind Schauer möglich. Morgen scheint zunächst oft die Sonne, am Nachmittag können einzelne Gewitter aufziehen. Bei 32 bis 35 Grad ist es nochmals heiß. Zum Wochenstart zeigt es sich überwiegend sonnig, einzelne Schauer oder Gewitter sind aber nicht ausgeschlossen. Im weiteren Wochenverlauf hält die Wärme an. Nachts ist es in den alpennahen Lagen etwas frischer als in den dichter bebauten Bereichen.
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1: Bei uns immer die wichtigsten Verkehrsmeldungen. Zuerst Vorsicht auf der A7 Füssenreute Richtung Ulm zwischen Reinhardshoftunnel und Nesselwang. Ein toter Fuchs liegt auf dem rechten Fahrstreifen. Die neuesten Blitzer in Augsburg auf der Bürgermeister-Ackermann-Straße und der Firnhaber-Straße sowie auf der B310 bei Wertach. Gute Fahrt dank KI und unserer Community.
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1: Die aktuellen Wetterwerte. Augsburg, Jakobervorstadt 20 Grad und trocken. Fischach 24 Grad. Dazu Marktoberdorf 21 Grad. Der Abend zwischen Donau und den Alpen ist klar, bei kaum spürbarem Wind. In der Nacht kühlt es auf etwa 12 bis 18 Grad ab. Örtlich sind Schauer möglich. Morgen scheint zunächst oft die Sonne. Am Nachmittag können einzelne Gewitter aufziehen. Bei 32 bis 35 Grad ist es nochmals heiß. Zum Wochenstart zeigt es sich überwiegend sonnig. Einzelne Schauer oder Gewitter sind aber nicht ausgeschlossen. Im weiteren Wochenverlauf hält die Wärme an. Nachts ist es in den alpennahen Lagen etwas frischer als in den dichter bebauten Bereichen.
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1: Bei uns immer die wichtigsten Verkehrsmeldungen. Zuerst Vorsicht auf der A7 Füssenreute Richtung Ulm zwischen Reinhardshoftunnel und Nesselwang. Ein toter Fuchs liegt auf dem rechten Fahrstreifen. Die neuesten Blitzer in

0: Augsburg auf der Bürgermeister-Ackermann-Straße und der Fürnhaber-Straße sowie auf der B310 bei Wertach. Gute Fahrt dank KI und unserer Community.
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0: ist 23 Uhr. 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
1: Die aktuellen Wetterwerte. Augsburg, Hauenstetten 19 Grad und klar, statt Bergen und Mindelheim jeweils 19 Grad. Am späten Samstagabend ist der Himmel über Augsburg, Nordschwaben und dem Allgäu klar, es weht kaum Wind. Nachts sinken die Temperaturen auf etwa 12 bis 18 Grad, in alpennahen Lagen wird es frischer, im Stadtgebiet bleibt es milder. Morgen setzt sich der Sonnenschein durch, mit Höchstwerten zwischen 32 und 35 Grad ist es heiß. Am Montag zum Wochenstart zeigt es sich sonnig und sehr warm, auch am Dienstag hält das freundliche Sommerwetter an.
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1: Vorsicht auf der A7 Füssenreute Richtung Ulm. Am Kreuz Memmingen in der Überleitung zur A96 Richtung München steht ein defekter PKW. Wir haben einen Blitzer in der Bürgermeister-Ackermann-Straße in Augsburg.
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1: Die aktuellen Wetterwerte. Augsburg, Hornstetten 19 Grad und klar, statt Bergen und Mindelheim jeweils 19 Grad. Am späten Samstagabend ist der Himmel über Augsburg, Nordschwaben und dem Allgäu klar, es weht kaum Wind. Nachts sinken die Temperaturen auf etwa 12 bis 18 Grad, in alpennahen Lagen wird es frischer, im Stadtgebiet bleibt es milder. Morgen setzt sich der Sonnenschein durch, mit Höchstwerten zwischen 32 und 35 Grad ist es heiß. Am Montag zum Wochenstart zeigt es sich sonnig und sehr warm, auch am Dienstag hält das freundliche Sommerwetter an.
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1: Vorsicht auf der A7 Füssenreute Richtung Ulm. Am Kreuz Memmingen in der Überleitung zur A96 Richtung München steht ein defekter PKW. Wir haben einen Blitzer in der Bürgermeister-Ackermann-Straße in Augsburg.
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0: Es ist 0 Uhr. 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
1: Derzeit in Augsburg, Fürnhaber-Au 21 Grad und trocken, Zusmarshausen 16 Grad und Immenstadt 17 Grad. Am späten Abend ist der Himmel klar, die Luft angenehm mild.
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1: Der neueste Blitzer steht auf der Bürgermeister-Ackermann-Straße in Augsburg.
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1: Derzeit in Augsburg, Fürnhaber-Au 21 Grad und trocken, zu Zusmarshausen 16 Grad und Immenstadt 17 Grad. Am späten Abend ist der Himmel klar, die Luft angenehm mild.
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1: Der neueste Blitzer steht auf der Bürgermeister-Ackermann-Straße in Augsburg.
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0: Es ist 1 Uhr. 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
1: Derzeit in Augsburg-Lechhausen wolkenlos bei 20 Grad, Welden 15 Grad und Pfaffenhausen stark bewölkt bei 18 Grad. Über Augsburg, Nordschwaben und dem Allgäu ist es wolkig, in den kommenden Stunden lockert es auf. Im Tagesverlauf zeigt sich die Sonne bei 12 bis 34 Grad, zum Abend sind örtlich Schauer oder Gewitter möglich. Morgen ist es sonnig und heiß bei 13 bis 33 Grad, am Dienstag setzt sich das freundliche Wetter fort. Zur Wochenmitte ist es warm, in den Tälern kühlt es nachts stärker ab als in der Stadt mit milderen Nächten.
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1: Der neueste Blitzer in der Remmelshofer Straße in Neu-Ulm.
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